0: Südteil auf dieser Grenze zwischen Hitze kehrt zurück und der Norden eher mit kühler Luft versehen. Und das haben wir hier mal dargestellt in Temperaturen. Das ist jetzt Donnerstag und Freitag. Wir gehen zunächst mal nach Bielefeld. In Bielefeld 22 Grad am Donnerstag, 21 Grad am Freitag. Also Hitzehaken hinter kommt nicht. Aber wenn Sie die wollen, dann muss man ganz nach Süden reisen, nach Baden-Württemberg, Iringen am Kaiserstuhl, Donnerstag 29, Freitag gar 33 Grad. Und jetzt machen wir auch noch einen Nordrhein-Westfalen-Sprung von Bielefeld nach Bonn. Und das hier ist jetzt unser 15-Tage-Trend. Und was man sieht, ist hier gerade zum Freitag einmal so ein Peak. Also da geht es rauf bis 7, 8, 29 Grad. Dann nochmal wieder die Abkühlung auf 22 Grad. Ich sagte gerade, wir sind so ein bisschen zwischen kühler im Norden und wärmer im Süden. Und dann sausen wir hier zum Montag nochmal rauf, möglicherweise Richtung 30 Grad. Und dann kommt ein bisschen September-Normalität auf uns zu. Das ist der Wetterablauf für Nordrhein-Westfalen. Immer wenn es viele Tiefs gibt und Fronten gibt, gibt es eben auch Niederschläge und das ist gut für unsere Böden. Und da sieht man vor allen Dingen nördlich der Ruhr heute Nacht, dass einiges ankommt. Anfänglich Schauer, später ist es auch mal der etwas anhaltendere Regen. Südlich der Ruhr passiert im Wesentlichen nichts, wechselnd bewölkter Himmel. Und die Temperaturen morgen früh, die liegen meistens in einem Bereich zwischen 14 und 18 Grad, also ganz schön warm, 12 Grad auf den höchsten Erhebungen. Der morgige Vormittag, dieses Regengebiet zieht raus. Es ist eigentlich eine eher trübe Angelegenheit. Tecklenburger Land, Niederrhein und auch Münsterland im nördlichen Teil dann schon recht freundlich. Nachmittag sind dann allerdings, das ist fast so ein bisschen aprillig, ein paar Schauer, vielleicht sogar mal kurze Gewitter drin. Später vom Niederrhein und der Eifel her wieder trocken und freundlicher. Temperaturen dazu erreichen 22 bis 25, 17 Grad ganz oben und der Wind kommt aus Südwest, Stärke 3 bis 4. Die Aussichten dann nochmal zusammengefasst. Freitag im Norden teilweise starker Regen, im Süden teilweise starker Wind bis 27 Grad. Samstag, da ist dann alles wieder viel ruhiger.
1: Danke, Sven, dir einen schönen Abend.
2: Am Schluss war es wieder der Highspeed-Plöger.
0: Unterwegs.
1: Ja, schönen sechsten Gang. Danke.
2: Heute Abend, das russische Generalkonsulat in Bonn wird geschlossen. Heute Abend 21:45 Uhr gucken wir mal auf dieses geschichtsträchtige Anwesen, was die Leute dazu sagen.
1: Ihnen einen schönen Abend, danke fürs Gucken. Jetzt die Lokalzeit.
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2: Schulstart heute nach den Ferien und wie lief's mit dem Verkehr? Immer noch sind Ersatzbusse unterwegs in Bonn. Anders als versprochen fehlt zum Schulstart noch immer ein Großteil der Stadtbahnen.
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2: Und damit guten Abend und ganz herzlich willkommen zu Ihrer Lokalzeit. Schön, dass Sie dabei sind. Meine kleine Rechenaufgabe zum Schulstart. Bonner Berufsverkehr plus erster Schultag minus Nordbrücke minus Stadtbahn. Was glauben Sie, was da rauskommt? Sie liegen mit Ihrer Erfahrung sicher richtig. Verkehrschaos. Der Grund, noch immer fehlen Stadtbahnen. Da mussten viele heute anders planen am ersten Schultag.
5: Kurz nach 7 Bonn-Ramersdorf. Da wird Marlena von ihrer Mutter gerade zur Bahn gebracht, um den Stau zu umgehen.
6: Eigentlich wollten wir zuerst mit dem Auto, aber jetzt fahre ich doch mit dem Bus und keine Ahnung, alles ein bisschen kompliziert.
5: Einige Verkehrsteilnehmer ahnen es schon, das ist erst der Anfang.
7: Erster Schultag heute, also das gibt noch Herausforderungen.
5: Und denen ist der ÖPNV heute offenbar kaum gewachsen. In der Stunde zwischen 7 und 8 Uhr morgens erleben wir hier alles. Routinierte Pendler, die an ihre Grenzen stoßen.
8: Der Schienenersatzverkehr steckt selber im Stau. Absolute Katastrophe. Ich sollte eigentlich vor 9 bei der Arbeit sein. Das ist schier unmöglich.
5: Ein SWB-Aufsichtsratmitglied, das klare Worte findet.
9: Das Krisenmanagement ist grottig.
5: Und trotz viel Personal und sehr vielen Ersatzbussen ordentlich Verwirrung im Bonner Stadtverkehr.
10: Ich dachte, die 66 fährt nach wie vor rüber. Gestern Abend fuhr sie noch. Keine Ahnung.
5: Das Problem, die Stadtbahnen für den reibungslosen Schulstart dringend nötig sind nach der Sicherheitsprüfung nicht wie geplant auf der Schiene.
9: Es war ja vorgesehen, praktisch zum Schulstart, der ja immer als Deadline gab, ein

0: Katastrophe. Wir müssen irgendwie eine Lösung finden.
1: Dass man auf der Hauptstrecke die Bahn einsetzt, statt noch mehr Busse in den Stau zu schicken, macht Sinn, wenn man sieht, was heute auf den Straßen los ist. Was aber die Kommunikation angeht, fehlt vielen Fahrgästen jedes Verständnis.
2: Ich finde, die Zustände hier sind unzumutbar und wird langsam Zeit, dass hier wirklich was passiert.
1: Immer wieder hört man heute die Forderung nach personellen Konsequenzen. Und dann gibt es vor allem eine Hoffnung, dass wenigstens genau benannt wird, wie lange diese düsteren Zeiten für alle, die auf Bus und Bahn setzen, noch anhalten.
3: Immerhin, die Stadtwerke haben sich am Nachmittag wegen mangelhafter Kommunikation entschuldigt. Ab jetzt wollen sie ihre Fahrgäste besser informieren. Das ändert aber leider nichts an der Tatsache, dass es weiterhin schwierig ist mit den Bahnen in und um Bonn.
4: Auf ihrem Betriebshof in Dransdorf zeigten die Stadtwerke Bonn heute noch einmal, wie schwierig die Reparaturen an den nicht einsatzbereiten Bahnen sind. Um kundenfreundlicher zu werden, will das Unternehmen ab morgen jeden Nachmittag gegen 16 Uhr auf seiner Website die neuesten Infos zum Stand der einsatzbereiten Bahnen veröffentlichen. Konkret geht es um die Fahrpläne für den jeweils nächsten Tag. Längerfristige Prognosen, wann welche Bahnen wieder eingesetzt werden können, wollen die Stadtwerke nicht geben, aufgrund der schlechten Erfahrungen der vergangenen Wochen.
3: Marco Westphal ist bei mir und auch die Zuschauerinnen und Zuschauer aus Köln, die ich damit herzlich begrüße. Wir senden jetzt gerade für Sie mit. Marco Westphal ist der Geschäftsführer der Bonner Stadtwerke. Herr Westphal, gefühlt gibt es ja jeden Tag eine Hiobsbotschaft von den Stadtwerken. Was läuft da schief bei Ihnen gerade?
5: Ja, wir wollten natürlich mit Sorgfalt und mit Sicherheit unsere Bahn wieder in Betrieb nehmen, mussten dann aber leider feststellen, dass es bei der ersten Bahn zu Unregelmäßigkeiten in der Abarbeitung des Prüfprotokolls gekommen ist. Genau, die mussten wir dann nochmal wieder aus dem Betrieb nehmen, weil wir festgestellt haben, dass es eben noch Unklarheiten in der Abarbeitung des Prüfprotokolls gegeben hat. Und deswegen haben wir aus Sicherheitsgründen dann die Bahn erst nochmal wieder in den Betriebshof geholt und werden jetzt mit dem überarbeiteten Prüfprotokoll dann auch diese Bahn hoffentlich möglichst bald wieder in Betrieb nehmen können, so wie alle anderen auch.
3: Der Schulstart war ja versprochen, dass da vieles wieder auf die Schiene kommt. Warum hat es nicht geklappt?
5: Weil unsere Planungen halt diese aufwendigen Prüfprozesse so nicht berücksichtigt hatten und wir eigentlich davon ausgegangen waren, dass wir es eben zeitnäher und schneller hinbekommen, aber dann eben auch wieder abwägen mussten zwischen Sicherheit und Sorgfalt und dann eben Sicherheit und Sorgfalt vorgegangen ist vor einer unsicheren Inbetriebnahme.
3: Wir haben es eben im Beitrag gehört, viele Pendlerinnen und Pendler sind total genervt, auch von der Kommunikation. Warum ist es ihnen so schwer gefallen, klarer zu kommunizieren?
5: Also wir möchten uns auch ganz bewusst jetzt auch bei den Fahrgästen noch mal um Entschuldigung bitten. Also uns ist das bewusst, dass das für die Fahrgäste natürlich eine sehr belastende Situation ist, dass Schüler länger zur Schule brauchen, dass Pendler, die berufliche Termine haben, länger brauchen. Das ist natürlich eine sehr unschöne Situation, für die wir uns entschuldigen möchten und da um Entschuldigung bitten. Es war halt nicht anders kommunizierbar, weil wir selber davon überrascht wurden, dass wir eben eigentlich davon ausgegangen waren, am Freitag die erste Bahn rollt wieder. Übers Wochenende werden weitere Bahnen in Betrieb genommen werden können. Und das hat sich eben leider nicht so herausgestellt, sodass dann eben kurzfristig wiederum Bahnersatzverkehr, so wie im Beitrag dargestellt, eben für Teilabschnitte außerhalb des Stückes zwischen Hauptbahnhof und Fielich organisiert werden mussten.
3: Wann können die Bonner denn wieder mit einem halbwegs geregelten Verkehr rechnen?
5: Also wir haben uns ja, auch das wurde im Beitrag ja schon gesagt, dazu entschieden, jetzt tagesaktuell immer zu sagen, wie es am nächsten Tag weitergeht, weil wir ja genau das gerade erlebt haben, dass wir mit längerfristigen Prognosen unter Umständen auch Erwartungen wecken, die dann hinterher nicht einhaltbar sind. Und da wir unserer Verantwortung ja ganz bewusst nachkommen wollen und die Kommunikation verbessern wollen, haben wir jetzt gesagt, machen wir keine langfristigen Prognosen mehr, sondern eben tagesaktuell, worauf sich die Fahrgäste am nächsten Tag einstellen können. Solange sich eben nichts verändert, bleibt es so wie beschrieben. Und wenn es Veränderungen gibt, dann werden die eben tagesaktuell kommuniziert.
3: Jetzt prüft ein externer Anwalt gerade die Vorgänge in Ihrem Haus. Stehen personelle Änderungen an?
5: Genau, also die Prüfung fängt jetzt gerade an. Das ist ja die Prüfung nach hinten hin. Also wie ist es dazu gekommen? Im Moment sind wir ja insbesondere mit beschäftigt, eben zeitnah die Bahnen auch wieder sicher und sorgfältig in Betrieb nehmen zu können. Nach hinten muss man natürlich mal schauen, wie ist es dazu gekommen. Das wird jetzt der Gutachter aufarbeiten und dann wird der Aufsichtsrat sich mit diesem Ergebnis beschäftigen und dann auch daraus Konsequenzen ableiten, auch personeller Art möglicherweise.
3: Spüren Sie wirtschaftliche Konsequenzen? Gibt es Kündigungen von Abos?
5: Also die sind bislang noch nicht in dem Sinne spürbar. Was natürlich spürbar ist, ist die Kostenseite, da natürlich jetzt durch die Bahnersatzverkehre zum Beispiel auch zusätzliche Kosten natürlich entstehen.
3: Wir werden das weiter beobachten. Vielen Dank, Marco Westphal, für das Gespräch heute bei uns im Studio. Danke.

0: schön.
1: Ja, sehr gerne.
0: In der Altdorfer Kommunalpolitik gibt es gerade richtig Ärger. Im Mittelpunkt steht der parteilose Bürgermeister Rainer Viehhoff. Fast alle Ratsfraktionen üben scharfe Kritik an seinem Führungsstil. Ihm werden Mauschelei und Fehler bei einer Ratsvorlage vorgeworfen. Inzwischen hat sich sogar die Kommunalaufsicht eingeschaltet und die Grünen haben ihm den Rücktritt nahegelegt. Der Bürgermeister selbst hat dazu eine ziemlich klare Antwort.
2: Um Gottes Willen, ich würde zurücktreten, wenn alle zurücktreten und wir neu wählen. Gar kein Problem.
3: Sonst aber nicht. Und damit ist für ihn dieses Kapitel im Prinzip beendet. Aber halt noch mal zurück. Worum ging's eigentlich genau? Das ist nämlich kompliziert. Also die mögliche Verlagerung dieser Schule und die Entwicklung dieser Industriebrache. Dazu hatte der Hauptausschuss einen Beschluss gefasst. Der Rat sollte den bestätigen. Was keiner gemerkt hat, der Bürgermeister hatte die Vorlage umformuliert und ergänzt, ohne es dem Rat vorher zu sagen.
4: Das hat etwas mit Vertrauen zu tun. Die Verwaltung ist dazu verpflichtet und auch er als Bürgermeister gewissenhaft diese Vorlagen vorzubereiten. Und es hätte genügend Möglichkeiten gegeben, uns im Vorfeld zu informieren oder in der Sitzung zu informieren. Er hat es leider nicht getan.
3: Die CDU schaltete die Kommunalaufsicht ein und bekam recht. Der Ratsbeschluss muss korrekt wiederholt werden. Die großen Fraktionen sprechen von einem massiven Vertrauensverlust.
5: Ein gewisses Misstrauen ist immer da, dass man halt doppelt schaut und doppelt kontrolliert, ob alle die Absprachen, die man vorher in Arbeitsgruppen oder in persönlichen Gesprächen gehalten hat, auch wirklich eingehalten werden.
6: Das ist bewusst gemacht worden und er steht drauf als Verfasser und dann musste ich ihm das auch letztlich ankreiden. Ja.
3: In einer Sondersitzung forderte der Gemeinderat eine Erklärung des Bürgermeisters. Er gibt den formellen Fehler zu.
2: Von Anfang an wäre es besser gewesen, eine Ergänzungsvorlage zu machen. Das würden wir beim nächsten Mal auch so machen, damit man dann eben die Wahl hat zwischen beidem. Und das haben wir ja auch so vorgelegt. Das wurde allerdings von der Tagesordnung genommen.
3: Und auf den nächsten Termin verschoben. Denn bei der Sondersitzung ging es auch um den Vorwurf der Mauschelei beim alten Gelände von Krevel-Meuselbach. Seit der Insolvenz des Medikamentenherstellers liegt das Areal brach. Eigentlich wollte der Großinvestor Oleg Rezer das Gelände übernehmen und entwickeln. Er besitzt bereits das Areal des ehemaligen Garnproduzenten Schöller in Eitorf. Und dann kam es zu einem heftigen Streit mit dem Bürgermeister. Plötzlich wollte auch eine Supermarktbetreiberin aus dem Eitorfer Zentrum das Krevel-Gelände haben. Der Investor zog sich verärgert zurück. Die Supermarktbetreiberin bekam den Zuschlag. Bürgermeister Viehhoff beteuert, er hatte damit nichts zu tun.
2: Das wird hochstilisiert, weil man nichts hat. Und das ist eine Sache, für mich ist das der moralische Kompass, der muss noch mal justiert werden. Von daher, man sollte mit dem Bürgermeister zusammenarbeiten. Und es steht ja auch in der Presse, dass es nicht so war. Von daher, irgendeinem sollte man schon glauben.
5: Beweisen kann man es nicht.
6: Also wir haben so eine Geschmäckle, aber Nachweisen, also handfeste Beweise haben wir nicht.
4: Ich glaube ihm da an der Stelle, dass er da keinen Einfluss drauf genommen hat.
3: Und plötzlich gesellt sich der Bürgermeister zum Interview mit den Ratsfraktionen. Der Ton wird versöhnlicher. Eine weitere Zusammenarbeit sei nun doch möglich, sagen alle, damit es vorangeht in Eitorf.
0: Na, geht doch. Seit gestern wissen wir, das russische Konsulat in Bonn wird bis zum 18. September geschlossen. Der Grund, die Bundesregierung macht Russland für den versuchten Anschlag auf den Leipziger Flughafen verantwortlich. Schon heute ist das ein Problem für viele Russlanddeutsche, die im Konsulat zum Beispiel neue Pässe beantragen können.
7: Der Andrang vor dem russischen Konsulat war heute besonders groß. Bis kurz vor 9 war nicht klar, ob hier heute überhaupt jemand reinkommt. Teilweise sind sie hunderte Kilometer angereist, um behördliche Angelegenheiten mit Russland zu klären. Gegen 9 dann geht die Tür auf, aber sie kommen nur einen Zaun weiter. Fertige Pässe und Rentenbescheide können heute abgeholt werden, alle anderen Termine sind abgesagt. Bis auf Weiteres müssen sie für ihre Behördengänge jetzt bis nach Berlin in die Botschaft.
0: Die Erft, ein idyllisches Flüsschen bei uns im Rheinland. Aber ab 2030 wird sie deutlich weniger Wasser führen als heute. Dann fällt nämlich das Grundwasser weg, das bisher aus dem Tagebau Hambach abgepumpt und in die Erft geleitet wird. Das heutige Flussbett ist für so wenig Wasser dann aber viel zu groß. Und deshalb wird die Erft ab Bergheim gerade umgebaut und naturnah gestaltet. Das finden aber nicht alle gut.
1: Wenn Heinrich Schäfer auf die Erft bei Bergheim-Kenten blickt, dann geht dem Vorstand des Erftverbands das Herz auf. 2013 wurde der Fluss in ein neues Bett verlegt, seitdem schlängelt er sich durch eine Aue. Hier kann sich die Erft nun bei Hochwasser ausdehnen, so bliebe sie auch mit wenig Wasser ein Fluss.
8: Ein wunderbares natürliches Gewässer, was wir hier jetzt auch haben. Mit geringen Fließgeschwindigkeiten, ein mäandrierendes Gewässer. So soll es sein, so ist es wunderbar.
1: Doch noch sieht die Erft vielerorts so aus, wie ein Kanal. Und selbst in diesem heißen und trockenen Sommer proppevoll. Denn RWE leitet rund um die Uhr große Mengen warmes Grundwasser aus dem Tagebau Hambach in den Fluss. Es wird dann über die Erft in den Rhein bei Grimlinghausen entsorgt. Sobald der Tagebau endet, ist damit aber Schluss.
9: Die Erft muss umgebaut werden, weil sie wieder zu einem natürlichen Fluss werden muss. Die Randbedingungen aus dem Bergbau werden wegfallen und mit 2030 ja auch die Einleitmengen. Und dann haben wir die große Chance, die Erft wieder zu einem natürlichen Gewässer zu entwickeln.
1: Hier und da war der Erftverband schon erfolgreich. Wie in Bergheim-Kenten, so ist der Fluss auch in Gnadenthal aus seinem kanalförmigen Verlauf in eine Aue verlegt worden. Nicht alle sind damit einverstanden. Anwohner in Weflinghofen haben eine Initiative gegründet. Sie wollen das Flussbett weiterhin am Ortsrand, in Sichtweite und nicht weiter weg in einem Auengebiet.
10: Denn wir sehen ja hier zum Beispiel, wir leben an der Erft und auf der anderen Seite gibt es den schönen Weg, wo man spazieren geht. Und das möchten wir in diesem vorhandenen Erftbett siedlungsnah erhalten. Ob das jetzt 10 Meter weiter ist oder 20, da wollen wir uns gar nicht festlegen.
1: Und auch die Eigentümer mehrerer Wassermühlen stellen sich quer. Sie sollen auf ihre teilweise sehr alten Rechte verzichten, die Erft stauen zu dürfen. Es gibt bereits Klagen gegen das Land NRW. Der Erftverband warnt, sollte die Erft gestaut werden, wird es Probleme geben.
9: Wenn wir so heiße Wochen haben wie in den letzten Wochen, bekommt dann auch die Erft bei niedrigen Abflüssen eher den Charakter eines Stillgewässers, wie ein Teich. Also es wird kaum noch eine Strömung wahrzunehmen sein. Und wenn dann die Temperaturen lange hoch sind, werden wir auch die Probleme bekommen. Die Erft kann tatsächlich in den Stauhaltungen auch mal umkippen.
1: Entlang des Flusses wächst daher die Sorge um die Wasserqualität. Denn über die Erft werden auch gereinigte Abwässer entsorgt. 1 Million Menschen leben und arbeiten entlang der Erft und ihrer Nebenflüsse. Der Umbau der Erft dürfe schon deshalb nicht scheitern, sagt der Erftverband.
8: Es würde auch bedeuten, dass die hohen Anstrengungen, die wir im Bereich der Abwasserreinigung machen, die würden ins Leere laufen. Wir haben einen dicht besiedelten Raum hier. Wir haben einen relativ hohen Anteil von Abwasser zur natürlichen Wasserführung. Und wenn wir wenig Wasserführung haben, dann müssen wir es in einem guten Zustand haben.
1: Es steht viel auf dem Spiel beim Umbau der Erft. Vom Fluss zum Flüsschen bis 2030.
0: Und ich sage jetzt noch mal Hallo an unsere Zuschauerinnen und Zuschauer der Kölner Lokalzeit. Wir senden gerade aus Bonn für Sie mit. Sie haben gerade technische Probleme im Studio Köln. Die bitten wir hiermit zu entschuldigen. Tschüss Emma. Seit Anfang August heißt das ehemalige Ernst-Moritz-Arndt-Gymnasium in Bonn nun Felix-Hausdorff-Gymnasium. Und pünktlich zum Schulstart hängt jetzt auch das neue Schulschild mit dem neuen Namen.
11: Der alte Namensgeber stand wegen seiner nationalistischen und antisemitischen Schriften in der Kritik. Deshalb freut sich die Schulleiterin Simone Bröcker über den offiziellen neuen Namen.
12: Ganz ehrlich geht es mir damit gerade sehr gut, weil jetzt ein langer Prozess endlich seinen Abschluss gefunden hat. Wir haben jetzt endlich unseren neuen Namensgeber Felix Hausdorff.
11: Der Name für das Gymnasium ist richtig und wichtig, meint Leon Körner.
13: Er war selber Naturwissenschaftler, hat selber viel Musik gemacht. Ich finde, das vertritt unsere Werte als Schule und unsere Schwerpunkte eigentlich ziemlich gut, was ja der Name Ernst-Moritz-Arndt ehrlich gesagt beinahe gar nicht gemacht hat.
11: Für alle Schülerinnen und Schüler heißt es also jetzt, ich gehe nicht mehr aufs Emma, sondern aufs Felix.
0: Bitte einsteigen, auch wenn diese S-Bahn noch nirgendwo hinfährt. In Kerpen wurde heute die neue S-Bahn fürs Rheinland vorgestellt, zumindest schon mal als Modell in Originalgröße. Wir haben uns angeschaut, was sie alles zu bieten hat.
14: Noch steht sie hier in Kerpen und noch fährt sie keinen Meter. Aber so soll sie künftig durch das Rheinland

0: Rollen, die neue S-Bahn-Generation. Was sofort auffällt, die neue Bahn soll deutlich mehr Fahrgäste aufnehmen können. Bis zu 25% mehr Kapazität, versprechen die Planer, gerade für die Region Köln.
1: Die Leute wollen und müssen pendeln und das System bricht aus allen Kanten. Und deswegen brauchen wir Fahrzeuge, die lang sind, die jeden Bahnsteigmeter ausnutzen. Und nur so bekommen wir die ganzen Leute bewegt.
0: Außerdem soll es komfortabler und flexibler für unterschiedliche Bedürfnisse werden. Wer beispielsweise aus dem Umland kommt und deutlich länger fährt, möchte möglichst sitzen. Wer nur wenige Stationen innerhalb Kölns unterwegs ist, braucht vor allem Platz zum Stehen.
1: Wenn man das umbauen möchte, kann der Mechaniker das am Abend vorher mit dem Vierkantschlüssel entriegeln. Das macht er an zwei Stellen und kann dann diesen Sitz, der beweglich ist, mechanisch an die Seite klappen. Und dann habe ich aus einer Vis-à-vis-Gruppe eine Reihenbestuhlung gemacht und kann so deutlich mehr Leute hier im Fahrgastraum bewegen.
0: In 3 Jahren sollen die ersten der bis zu 90 neuen Bahnen auf der Schiene unterwegs sein. Die Gesamtkosten liegen bei knapp 2 Milliarden Euro. Heute also erstmal die Weltpremiere. Bei dem ersten echten Zug muss sich dann zeigen, wie die Versprechen von mehr Platz und mehr Komfort bei den Fahrgästen so ankommen.
2: Was nachts so alles unbemerkt über unsere Köpfe fliegt. Holger Körber hat eine echte Sensation entdeckt. Eine sogenannte große Hufeisennase. Sie gehört zu den seltensten Fledermausarten in Deutschland und ist mit rund 40 cm Spannweite auch eine der größten. Dass ausgerechnet diese Art bei uns unterwegs ist, damit hatte selbst der Fledermausexperte nicht gerechnet.
3: Wie alle Fledermäuse mag es auch die große Hufeisennase besonders düster und staubig. Deswegen ist es auch kein Wunder, dass die neue Fledermausart auf einem Dachstuhl in Düren ähnlich wie diesem hier entdeckt wurde.
4: Die große Hufeisennase hat genau das gerne als Verweilzeit über den Tag. Sie ist auch schon mal tagsüber unterwegs, auch in den Dachstühlen, um vielleicht nach anderen Insekten zu suchen. Sie hängt also nicht die ganze Zeit permanent rum. Sie putzt sich, es ist ja ein Flugobjekt, das heißt, die Flughäute müssen immer vernünftig gepflegt sein, von Parasiten befreit, dann kann sie gut fliegen. Und das macht sie meistens, indem sie sich mit einem Bein aufhängt und dann pendelt sie am Balken hin und her.
3: Eigentlich hört Holger Körber eher ihren Artgenossen zu, den großen Mausohren. Doch Ende Juli dann die Überraschung. Ein völlig neues Geräusch mischt sich unter die Aufnahmen. Es ist der Ruf der großen Hufeisennase.
4: Das ist ungefähr so, sie rechnen nicht damit und haben Lottogewinn und gewinnen 10 Millionen Euro. Das ist ungefähr so der Effekt gewesen.
3: Aber warum ist das jetzt so besonders? Die große Hufeisennase gehört zu den extrem bedrohten Tierarten. Bisher konnte sie nur ein paar Mal in NRW nachgewiesen werden. Und das auch nur im Winter. Die Aufnahmen von Holger Körber stammen aber aus dem Sommer. Zeiten, in denen sich die Fledermaus auch gern niederlässt. Deswegen wurde sie jetzt offiziell ins Fundortkataster für Natur, Umwelt und Klimaschutz als neue Tierart in NRW aufgenommen.
2: Einmal da reinschauen, wo sonst der Bundespräsident seine Gäste empfängt. Diese Gelegenheit gibt es ja nicht allzu oft. Am Wochenende öffnet die Villa Hammerschmidt in Bonn ihre Türen für alle. Und das ist nur einer unserer Wochenendtipps. Wir haben wieder ein paar schöne Ideen für Sie gesammelt, was Sie in Bonn und der Region alles unternehmen können. Ab ins Wochenende.
5: Grafenwerth, die kleine Rheininsel in Bad Honnef, bietet dieses Wochenende alles andere als eine ruhige Atmosphäre. Denn da steigt am Samstag das Open-Air-Festival reinspaziert. Unter anderem spielen dort die Jungs der Kölsch-Rockband Milieu. Am Samstag, der Eintritt ist frei. Der Bundespräsident lädt ein und die Bonner und alle, die Lust haben, können vorbeikommen. In seinem offiziellen Bonner Amtssitz, der Villa Hammerschmidt, können Sie durch den Garten flanieren, sich zum Thema Ehrenamt informieren oder sich die edle Inneneinrichtung angucken. Der Eintritt zum Bürgerfest ist frei, aber bitte vorher online ein Gratisticket buchen. Egal ob Holz, Ton oder Stein, wer Lust hat, mal in die Fußstapfen von Michelangelo zu treten, kann das hier tun. Im Jutze, im Jugendzentrum Medinghofen, können Kinder und Jugendliche zu Hammer und Meißel greifen und loslegen. Am Freitag von 16 bis 19 Uhr. Die Bundeskunsthalle steht nicht nur für gute Kunst, sondern einmal im Jahr auch für gutes Kino. Bei den Filmnächten können Sie auf großer Leinwand ausgewählte Schätze ansehen. Den Abschluss macht dieses Jahr Jean-Luc Godards Kinoklassiker Außer Atem mit Jean-Paul Belmondo und Gene Seberg. Am Sonntag um 20.30 Uhr auf dem Museumsdach. Wer kann diesen Augen schon widerstehen? Oder diesen? Beim Sommerfest des Tierheims kann man süße Fellnasen kennenlernen, sich über deren Haltung informieren, aber auch bei einer Pflanzentombola oder beim Kinderschminken mitmachen. Für alle Tierfreunde oder diejenigen, die es werden wollen, am Sonntag von 12 bis 17 Uhr im Tierheim Bonn.
2: Alte Kaffeemühlen, Grammophone, Porzellan und sogar ein Pferd vom Kirmeskarussell. Auf 300 Quadratmetern hat Rainer Frintrup in Bonn-Duisdorf über viele Jahre lang Dinge zusammengetragen, die andere nicht mehr haben wollten. Wegwerfen ist nicht sein Ding. Ihm macht's Freude, wenn Dinge ein zweites Leben bekommen. Und das braucht Platz.
6: Vor 25 Jahren hat er diese Halle gekauft und zu seinem Reich gemacht. Hier sammelt er seit Jahrzehnten Dinge, die ihm bei Entrümpelungen oder Firmenpleiten so über den Weg laufen. Wer hier bei Rainer Frintrup nach Schätzchen sucht, könnte fündig werden. Denn was er hier alles hat, weiß er selbst nicht ganz genau.
7: Damals, als wir die Halle eingerichtet haben, hatte ich meiner Mitarbeiterin und meiner Mutter gesagt, ich bin Chaot, seht zu, dass ihr hier irgendein System reinkriegt. Ihr dürft hier machen, wie ihr wollt, aber mit System. Ja, und das System hat sich eigentlich bewährt. Hier ist die Küchenabteilung.
6: Alle diese Dinge waren mal wertvoll für ihre Besitzer, manchmal vor mehr als 100 Jahren. Rainer geht es nicht um das große Geld. Er macht seinen Job aus Überzeugung.
7: Das sind alles so Gegenstände, die bei Haushaltsauflösungen übrig sind. Für mich zum Wegwerfen zu schade. Und ich versuche hier nochmal, denen ein zweites Leben zu geben. Hier ein Objekt, was eigentlich gar nicht mehr verkäuflich ist, ist eine Tasse zur goldenen Hochzeit. Weil wer hat heute noch goldene Hochzeit? Meistens ist das verflixte siebte Jahr, ja, das Ende.
6: Seine Mutter Elisabeth Frintrup ist 84 und hat die Trödelleidenschaft ihres Sohnes immer unterstützt. Als Rainer Kind war, starb seine Urgroßmutter. Mit Altertümchen aus ihrem Haushalt stand er mit 8 zum ersten Mal auf dem damaligen Flohmarkt im Bonner Hofgarten.
8: Mit einem kleinen Gartentisch. Und da hat er 80 Mark eingenommen. Und da sagte, Mensch, Mama, nächstes Mal kannst du nochmal zusammenstellen, Sachen. Dann verkaufe ich die nochmal. So hat er angefangen.
7: Und wir haben hier einen Stuhl. Die Dame hat den hier angeschleppt. Das Geflecht ist vorne kaputt. Setz du dich bitte mit der Dame in Verbindung. Mhm. Weil ich da sowieso nichts zu sagen kann.
6: Martina Kemp ist Innenarchitektin und hat ein Antiquitätengeschäft. Ein Korbstuhl ist kaputt und dieser Bilderrahmen. Sie kann beides reparieren.
9: Es macht mir einen großen Spaß, solche Dinge zu erhalten, die andere Leute vielleicht wegwerfen würden. Weil das ist ein Teil der Geschichte, ein Teil der Kultur. Und ich finde, wir sollten einiges davon bewahren, wenn es geht.
6: Alles hier hat Rainer in über 2 Jahrzehnten zusammengetragen. Und manches lag lange unentdeckt in den Regalen.
7: Manche Leute, die haben dann, ja, ich sag mal so, den Suchtrieb und die kommen aus einer Ecke mit irgendwas raus, wo ich anhand des Etiketts sagen kann, boah, das steht seit der Stunde Null hier.
6: In Stunde Null hat er die Halle gekauft, vor 25 Jahren, und sich damals endgültig für seinen Traumjob entschieden.
7: Ich habe keinen Chef, der mir irgendwo dazwischen redet. Und hier bin ich mein eigener Herr, ich kann machen, was ich will. Ich muss nicht, aber ich kann. Man lernt immer wieder interessante Leute kennen, die irgendwas sammeln und mir gefällt's.
2: toll, da hat jemand seine Berufung gefunden. Die Herbstanemone, die blüht immer dann, wenn der Sommer so langsam geht. Ob der Sommer sich tatsächlich schon verabschiedet für dieses Jahr, wir schauen auf die Aussichten für Bonn und die Region. In der Nacht sind viele Wolken unterwegs, es kann vereinzelt etwas Sprühregen fallen. Die Temperaturen sinken auf 13 bis 16 Grad. Der Donnerstag startet meist wolkig, die Sonne zeigt sich anfangs nur selten. Vereinzelt kann es ein paar Tropfen oder einen kurzen Schauer geben. Am Nachmittag lockern die Wolken häufiger auf und die Sonne kommt immer besser durch. Einzelne Schauer bleiben aber möglich. Die Temperaturen erreichen 21 Grad auf den Höhen und bis zu 25 Grad am Rhein. Am Freitag schauerartiger, gewittriger Regen, dazu sehr windig bei 28 Grad. Am Samstag freundlicher und trocken 24 Grad und am Sonntag Sonne und sommerliche 28 Grad. Da ist er wieder, der Sommer. Die kommende Woche startet meist trocken und zeitweise sonnig und im weiteren Verlauf, hier sehen wir es in der Kurve, wird es dann wieder wechselhafter und auch die Temperaturen gehen wieder zurück. Soweit von uns für heute. Wir sagen danke, dass Sie dabei waren. Hier im WDR-Fernsehen geht es jetzt weiter mit dem Verbrauchermagazin Markt. Diesmal mit dem Thema unter anderem Wohnmobile, Parkraumschlucker in den Städten. Gleich nach der Tagesschau. Einen schönen Abend, tschüss und bis morgen.
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